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2: Guten Morgen, ich bin der Tim Jakob. Die Krankenkassenprämien in der Schweiz kennen weiterhin nur eine Richtung, nach oben. Laut dem Vergleichsdienst Comparis steigen sie nächstes Jahr im Schnitt um 3,7%. Damit fällt der Anstieg zwar etwas geringer aus als in den Jahren zuvor, trotzdem müssen Versicherte erneut mehr bezahlen. Grund sei das anhaltende Wachstum der Gesundheitskosten. Wie sicher sind ältere Autofahrerinnen und Autofahrer unterwegs? Eine Studie im Auftrag des Bundesamts für Straßen zeigt, die medizinischen Fahrtests für Menschen über 75 haben Mängel. Laut den Forschenden sind die Prüfungen je nach Kanton und Sprachregion unterschiedlich. Testverfahren und Abläufe seien nicht einheitlich. Deshalb wird nun ein standardisiertes Verfahren gefordert. Nach den deutlichen Wahlniederlagen vom Wochenende wächst der Druck auf den britischen Premierminister Keir Starmer weiter. Laut BBC fordern inzwischen Dutzende Abgeordnete seiner eigenen Partei seinen Rücktritt. Auch aus dem Kabinett soll Kritik kommen. Starmer selbst schließt einen Rücktritt aus und will seine Kritiker überzeugen. Die Waffenruhe zwischen den USA und dem Iran ist stark gefährdet. US-Präsident Donald Trump sagte an einer Pressekonferenz, sie sei so schwach wie noch nie. Auslöser seien Forderungen aus Teheran, etwa nach Entschädigungen und einem Ende der Sanktionen. Gleichzeitig betont Trump, dass eine diplomatische Lösung weiterhin möglich sei. Zum Start des Tages hat es zuerst noch Wolken rum und kann auch immer mal wieder regnen. Oberhalb von 800 bis 1000 Meter dürfte es auch ein bisschen Schnee geben. Am Morgen noch um die 6 Grad, am Nachmittag dann ein Mix aus Sonne und Wolken bei um die 13 Grad.
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2: Guten Morgen. Ich bin der Tim Jakob. Die Fahrtauglichkeitstests für Seniorinnen und Senioren haben laut einer Studie Mängel. Die im Auftrag des Bundesamts für Straßen durchgeführte Untersuchung zeigt, Verfahren und Abläufe unterscheiden sich je nach Kanton und Sprachregion. Testverfahren und Abläufe seien nicht einheitlich, deshalb wird nun ein standardisiertes Verfahren gefordert. Die Krankenkassenprämien werden nächstes Jahr im Schnitt um 3,7% teurer. Das hat der Vergleichsdienst Comparis berechnet. Ein wichtiger Grund für den geringeren Kostenanstieg waren Spitäler, die ihre Defizite teilweise reduzieren konnten. Kostentreibend allerdings werde die Umsetzung der Pflegeinitiative wirken. Am stärksten stiegen im vergangenen Jahr die Kosten der Spitex-Organisationen. Nach den deutlichen Wahlniederlagen vom Wochenende wächst der Druck auf den britischen Premierminister Keir Starmer weiter. Laut BBC fordern inzwischen Dutzende Abgeordnete seiner eigenen Partei seinen Rücktritt. Auch aus dem Kabinett soll Kritik kommen. Starmer selbst schließt einen Rücktritt aus und will seine Kritiker überzeugen. Die Waffenruhe zwischen den USA und dem Iran ist stark gefährdet. US-Präsident Donald Trump sagte an einer Pressekonferenz, sie sei so schwach wie noch nie. Auslöser seien Forderungen aus Teheran, etwa nach Entschädigungen und einem Ende der Sanktionen. Gleichzeitig betont Trump, dass eine diplomatische Lösung weiterhin möglich sei. Zum Start des Tages hat es zuerst noch Wolken genommen und kann auch immer mal wieder regnen. Oberhalb von 800 bis 1000 Meter dürfte es auch ein bisschen Schnee geben. Am Morgen noch um die 6 Grad, am Nachmittag dann ein Mix aus Sonne und Wolken bei um die 13 Grad.
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2: Guten Morgen. Ich bin der Tim Jakob. Die Fahrtauglichkeitstests für Seniorinnen und Senioren haben laut einer Studie Mängel. Die im Auftrag des Bundesamts für Straßen durchgeführte Untersuchung zeigt, Verfahren und Abläufe unterscheiden sich je nach Kanton und Sprachregion. Testverfahren und Abläufe seien nicht einheitlich. Deshalb wird nun ein standardisiertes Verfahren gefordert. Die Krankenkassenprämien werden nächstes Jahr im Schnitt um 3,7% teurer. Das hat der Vergleichsdienst Comparis berechnet. Ein wichtiger Grund für den geringeren Kostenanstieg waren Spitäler, die ihre Defizite teilweise reduzieren konnten. Kostentreibend allerdings werde die Umsetzung der Pflegeinitiative wirken. Am stärksten stiegen im vergangenen Jahr die Kosten der Spitex-Organisationen. Nach den deutlichen Wahlniederlagen vom Wochenende wächst der Druck auf den britischen Premierminister Keir Starmer weiter. Laut BBC fordern inzwischen Dutzende Abgeordnete seiner eigenen Partei seinen Rücktritt. Auch aus dem Kabinett soll Kritik kommen. Starmer selbst schließt einen Rücktritt aus und will seine Kritiker überzeugen. Die Waffenruhe zwischen den USA und dem Iran ist stark gefährdet. US-Präsident Donald Trump sagte an einer Pressekonferenz, sie sei so schwach wie noch nie. Auslöser seien Forderungen aus Teheran, etwa nach Entschädigungen und einem Ende der Sanktionen. Gleichzeitig betont Trump, dass eine diplomatische Lösung weiterhin möglich sei. Zum Start des Tages hat es zuerst noch Wolken genommen und kann auch immer mal wieder regnen. Oberhalb von 800 bis 1000 Meter dürfte es auch ein bisschen Schnee geben. Am Morgen noch um die 6 Grad, am Nachmittag dann ein Mix aus Sonne und Wolken bei um die 13 Grad.
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4: Ein herzliches Guten Morgen all denen, die frisch mit dabei sind. Flashback FM, jetzt gerade mit Gotthard. Let it rain, sie ist aber noch Sandra Maria Magdalena. Mein Name, Roman Unternährer.
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Flashback FM bringt euch gut in euren Tag rein. Das gilt auch mit dem nächsten Hit. Eine Nummer, die richtig schön gezogen hat. Valerie kommt von Steve Winwood, der heute 78 wird. Happy Birthday. Euch allen einen guten Dienstag.

0: Das ist der Dienstagmorgen, Flashback FM mit dem Roman Unternäher und all diesen Hits, die er so gut mitsingen kann. Zum Beispiel der Gianna Nannini in der nächsten Viertelstunde. Maski oder auch Buggles, heute Morgen wieder mal mit dabei. Euch allen einen guten Morgen und einen guten Start in den frischen Tag hinein.
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0: am Anfang von den 80er Jahren. The Buggles, Video Killed the Radio Star. Guten Morgen miteinander. Und am Donnerstag vor Pfingsten gehen wir einen ganzen Tag lang zurück in die 90er.
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0: Einen ganzen Tag lang nur Hits aus dem Jahrzehnt, wo Boygroups dominiert haben, wo der Gameboy aufgekommen ist und wo einfach ziemlich schräg sind, musikalisch aber schön breit. Ihr könnt euch freuen auf Hits wie zum Beispiel von Roxette.

oder dann schräge Nummern wie zum Beispiel vom Bürger Lars Dietrich. Da kommen die Erinnerungen auf an Bracho-Hits, CDs und vieles mehr. 90er Jahre den ganzen Tag, am Donnerstag vor Pfingsten hier bei uns bei Flashback FM. Und das darf sich auch nicht fehlen. Grosse Nummer aus Deutschland. Gelaufen im Winter 98, 99. An jedem Ort, aber wirklich an jedem Ort, wo es gute Musik gegeben hat. Das sind Liquido, Narcotic, schon jetzt so als kleine Einstimmung auf der Flashback FM. 90er Tag daneben am 21. Mai. Guten Morgen miteinander. Schön, sind ihr da.

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2: Guten Morgen. Ich bin Tim Jakob. Trotz steigender Prämien sind viele Menschen in der Schweiz mit ihrer Krankenkasse zufrieden. Das zeigt eine Umfrage des Vergleichsdienstes Moneylands. Mary Milanovic.
3: Die Befragten geben ihrer Krankenkasse im Schnitt 7,8 von 10 Punkten. Also die Note gut. Besonders positiv wird die Freundlichkeit der Mitarbeitenden bewertet und auch die Erreichbarkeit und die Rückerstattungen. Schlecht wird aber das Preis-Leistungs-Verhältnis bewertet. Im Vergleich liegen mehrere Krankenkassen vorne. Die grössten davon sind Telsana, ÖKK, Sanitas und Zwicka.
2: Die Umfrage basiert auf rund 1'500 Befragten in der Deutsch- und Westschweiz. Das Bundesamt für Gesundheit BAG sieht aktuell keine Gefahr einer Hantavirus-Epidemie. Eine weltweite Epidemie sei derzeit ausgeschlossen, sagt das BAG gegenüber den CH-Media-Zeitungen. In der Schweiz ist eine Person positiv getestet und im Spital. Zwei weitere stehen unter Beobachtung. Zusätzliche Massnahmen oder der Pandemieplan sind laut BAG aktuell nicht nötig. Eine Schießerei in der südfranzösischen Ferienmetropole Nizza hat zwei Tote gefordert. Laut Medienberichten wurden 6 weitere Menschen teils schwer verletzt. Die Tat ereignete sich auf einem belebten Platz im Westen der Stadt. Der mutmaßliche Täter gab mehrere Schüsse ab und flüchtete. Die Behörden ermitteln. Ein Zusammenhang mit Drogenhandel wird geprüft. Der US-Bundesstaat Texas verklagt den Streaming-Anbieter Netflix. Laut Klage soll Netflix Nutzer gezielt abhängig machen und persönliche Daten sammeln und weitergeben, auch von Minderjährigen. Kritisiert wird unter anderem die Autoplay-Funktion, die Nutzer möglichst lange auf der Plattform halten soll. Zum Start des Tages hat es zuerst noch Wolken genommen und kann auch immer mal wieder regnen. Oberhalb von 800 bis 1000 Meter dürfte es auch ein bisschen Schnee geben. Am Morgen noch um die 6 Grad, am Nachmittag dann ein Mix aus Sonne und Wolken bei um die 13 Grad.
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5: Bei uns gerade an dem Dienstagmorgen, der Nick Kershaw schaut gerade vorbei. Zuerst mal Toto, Stop Loving You. Euch allen einen guten Start in den neuen Tag. Ich bin der Roman Unterneider.
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Guten Morgen miteinander mit der Kylie Minogue, Locomotion. Und bei uns gerade eine Band aus Deutschland, die hatte so viele grosse Hits gehabt. Wind of Change ist eine davon, aber längst nicht die einzige. Ja, wir können X-Hits spielen von Scorpions heute Morgen. Und gerade jetzt spielen wir für euch auch eine wunderbare Nummer von den Scorpions. Das ist Send Me an Angel bei Flashback FM.

immer wieder schön. Phil Collins, Dance into the Light. Mein Name ist Robin Unternährer. Wünsche euch einen guten Morgen mit Flashback FM. Jetzt gerade mit Cock Robin. Just around the corner. Sind mit dabei in der nächsten Viertelstunde. Und auch für euch zum Schaffen Tina Turner. Voller Power. We don't need another hero. Das ist Flashback FM mit den meisten 80er und den besten 90er Hits. Und wenn ihr das Jahr 44 sind oder schon geworden sind oder noch werdet, vor 44 Jahren auch entstanden, ist die Nummer da. Wunderbare Hit aus den 80er Jahren und gibt sie jetzt bei Flashback FM. Es ist Dionne Warwick, Heartbreaker. Guten Morgen mit Flashback FM.

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0: Guten Morgen miteinander. Flashback FM bringt euch in frische Tage rein. Und am Donnerstag in einer Woche, am Donnerstag vor Pfingsten, gibt es einen ganzen Tag lang nur 90er-Hits für euch.
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0: Und wir nehmen sie alle wieder für an diesem 90er-Tag. Die Nummern, die 90er-Jahre geprägt haben. Und eben nicht nur die Hits, die man heute noch jeden Tag am Radio hört, sondern auch die ausgefallenen Nummern, die ausgefallenen Titel, um ein bisschen mitsingen, um sich erinnern. Wie zum Beispiel vom DJ Bobo. Gute Stimmung schon mal garantiert mit «There's a Party». Auch mit dabei am Flashback FM 90er Tag, der Coolio. Ja, fast vergessen, aber es gibt die Hits alle immer noch. Oder zum Beispiel ein bisschen Britpop.

0: sie so schön, Don't Look Back in Anger. Die und weitere Hits am Flashback FM 90er Tag, am Donnerstag in einer Woche, den ganzen Tag. Und natürlich auch nicht fehlen darf der legendäre Song, den wir jetzt gerade zur Einstimmung hören. Das sind Aqua, das ist Barbie Girl.
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3: Guten Morgen, ich bin Tim Jakob. Schweizer Asylzentren verursachen zu hohe Gesundheitskosten. Und dabei habe der Bund die Kontrolle und Übersicht verloren. Das kritisiert die eidgenössische Finanzkontrolle. Es würden Instrumente für die Steuerung der Kosten fehlen. Etwa gäbe es kein nationales Controlling. Der Bund hat Verständnis für diese Kritik, versichert aber auch, dass man an einer Lösung arbeite. Das Bundesamt für Gesundheit BAG sieht aktuell keine Gefahr einer Hantavirus-Epidemie. Eine weltweite Epidemie sei derzeit ausgeschlossen, sagt das BAG gegenüber den CH-Media-Zeitungen. In der Schweiz ist eine Person positiv getestet und im Spital. Zwei weitere stehen unter Beobachtung. Zusätzliche Massnahmen oder der Pandemieplan sind laut BAG aktuell nicht nötig. Der Krieg im Iran hat womöglich weitere Auswirkungen auf die Umwelt. Laut Greenpeace breitet sich im Persischen Golf ein Ölteppich aus. Satellitenbilder zeigen, dass sich Öl bereits stark verteilt hat. Je nach Wind und Strömung könnte es auch Schutzgebiete erreichen. Die Ursache ist noch unklar. Möglich sind Lecks an Infrastruktur oder Tankschiffen. Der US-Bundesstaat Texas verklagt den Streaming-Anbieter Netflix. Laut Klage soll Netflix Nutzer gezielt abhängig machen und persönliche Daten sammeln und weitergeben, auch von Minderjährigen. Kritisiert wird unter anderem die Autoplay-Funktion, die Nutzer möglichst lange auf der Plattform halten soll. Hat jetzt am Vormittag noch Wolken rum und kann auch immer mal wieder regnen. Oberhalb von 800 bis 1000 Meter könnte es auch ein bisschen Schnee geben. Am Nachmittag dann ein Mix aus Sonne und Wolken bis so um die 13 Grad maximal.
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2: Ich bin Tim Jakob. Guten Dienstag. Schweizer Asylzentren verursachen zu hohe Gesundheitskosten. Und dabei habe der Bund die Kontrolle und Übersicht verloren. Das kritisiert die eidgenössische Finanzkontrolle. Es würden Instrumente für die Steuerung der Kosten fehlen. Etwa gäbe es kein nationales Controlling. Der Bund hat Verständnis für diese Kritik, versichert aber auch, dass man an einer Lösung arbeite. Das Bundesamt für Gesundheit BAG sieht aktuell keine Gefahr einer Hantavirus-Epidemie. Eine weltweite Epidemie sei derzeit ausgeschlossen, sagt das BAG gegenüber den CH-Media-Zeitungen. In der Schweiz ist eine Person positiv getestet und im Spital. Zwei weitere stehen unter Beobachtung. Zusätzliche Massnahmen oder der Pandemieplan sind laut BAG aktuell nicht nötig. Der Krieg im Iran hat womöglich weitere Auswirkungen auf die Umwelt. Laut Greenpeace breitet sich im Persischen Golf ein Ölteppich aus. Satellitenbilder zeigen, dass sich Öl bereits stark verteilt hat. Je nach Wind und Strömung könnte es auch Schutzgebiete erreichen. Die Ursache ist noch unklar. Möglich sind Lecks an Infrastruktur oder Tankschiffen. Der Eurovision Song Contest sorgt für politische Kritik aus der Schweiz. Die jungen Grünen rufen laut eigenen Angaben zum Boykott des ESC auf, der ab heute in Wien stattfindet. Grund ist die Teilnahme Israels. Die Partei kritisiert die Europäische Rundfunkunion und stellt die Werte des Wettbewerbs in Frage, etwa Frieden und Inklusion. Hat jetzt am Vormittag noch Wolken rum und kann auch immer mal wieder regnen. Oberhalb von 800 bis 1000 Meter könnte es auch ein bisschen Schnee geben. Am Nachmittag dann ein Mix aus Sonne und Wolken bis so um die 13 Grad maximal.
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2: Ich bin der Tim Jakob. Guten Dienstag. In der Schweiz gibt es immer weniger Bauernhöfe. Laut dem Bundesamt für Statistik ist die Zahl der Betriebe im Vergleich zum Vorjahr erneut gesunken, während die durchschnittliche Fläche pro Betrieb zunimmt. Gestiegen ist auch die Zahl der Frauen an der Spitze eines Bauernhofs. Mittlerweile wird rund jeder 12. Betrieb von einer Frau geführt. Nach der Brandkatastrophe in Grand-Montana sind alle Schweizer Patientinnen und Patienten wieder zurück im Land. Laut dem Bundesamt für Bevölkerungsschutz wurden 22 Personen aus Kliniken im Ausland zurückverlegt. Sie waren nach dem Brand Anfang Jahr in verschiedenen europäischen Ländern behandelt worden. Die weitere Betreuung erfolgt nun in Spitälern in der Schweiz. Der Schulerfolg hängt in der Schweiz stark vom Elternhaus ab. Laut einer Studie von UNICEF ist die Kluft zwischen privilegierten und benachteiligten Kindern gross. Während die Mehrheit der Jugendlichen aus wohlhabenden Familien gute Leistungen in Mathe und Lesen zeigt, ist es bei Benachteiligten deutlich weniger als die Hälfte. UNICEF fordert deshalb mehr Investitionen in die frühkindliche Betreuung und Chancengleichheit. Der Eurovision Song Contest sorgt für politische Kritik aus der Schweiz. Die jungen Grünen rufen laut eigenen Angaben zum Boykott des ESC auf, der ab heute in Wien stattfindet. Grund ist die Teilnahme Israels. Die Partei kritisiert die Europäische Rundfunkunion und stellt die Werte des Wettbewerbs in Frage, etwa Frieden und Inklusion. Hat jetzt am Vormittag noch Wolken genommen und kann auch immer mal wieder regnen. Oberhalb von 800 bis 1000 Meter könnte es auch ein bisschen Schnee geben. Am Nachmittag dann ein Mix aus Sonne und Wolken bis so um die 13 Grad maximal.
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3: Ich bin Dario Jecker. Wer mit über 75 Jahren Auto fährt, soll in der ganzen Schweiz nach einheitlichen Kriterien beurteilt werden. Das fordert eine neue Studie der ZHAW im Auftrag des Bundes. Die heutigen kognitiven Tests ohne reale Autofahrten könnten die tatsächliche Fahrtauglichkeit nur begrenzt einschätzen, das sagt Professorin Brigitte Ganschnick von der ZHAW.
4: Konkret ändern müsste sich wirklich, dass man ein standardisiertes Verfahren einführt, dass man Fahrsicherheitsabklärung im Straßenverkehr durchführt bei Personen, wo es unsicher ist.
3: Zudem müssten involvierte Ärzte, Psychologen und Fahrlehrer besser miteinander kommunizieren. In der Schweiz gibt es immer weniger Bauernhöfe. Laut dem Bundesamt für Statistik ist die Zahl der Betriebe im Vergleich zum Vorjahr erneut gesunken, während die durchschnittliche Fläche pro Betrieb zunimmt. Gestiegen ist auch die Zahl der Frauen an der Spitze eines Bauernhofs. Mittlerweile wird rund jeder 12. Betrieb von einer Frau geführt. Nach der Brandkatastrophe in Comontana sind alle Schweizer Patientinnen und Patienten wieder zurück im Land. Laut dem Bundesamt für Bevölkerungsschutz wurden 22 Personen aus Kliniken im Ausland zurückverlegt. Sie waren nach dem Brand Anfang Jahr in verschiedenen europäischen Ländern behandelt worden. Die weitere Betreuung erfolgt nun in Spitälern in der Schweiz. Nach dem Ende der Waffenruhe zwischen Russland und der Ukraine hat sich die Lage wieder verschärft. Nach Angaben beider Seiten kam es erneut zu Angriffen. Die Ukraine meldet russische Drohnenangriffe auf Kiew und andere Städte. Auch Russland spricht von Angriffen durch die Ukraine. Es sollte auflockern heute. Am Alpen-Nordhang und in der Ostschweiz hängen aber die Wolken noch bis in Abend rein. Es gibt heute maximal 10 bis 15 Grad.
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3: Ich bin der Dario Jecker. Wer mit über 75 Jahren Auto fährt, soll in der ganzen Schweiz nach einheitlichen Kriterien beurteilt werden. Das fordert eine neue Studie der ZAW im Auftrag des Bundes. Die heutigen kognitiven Tests ohne reale Autofahrten könnten die tatsächliche Fahrtauglichkeit nur begrenzt einschätzen, sagt Professorin Brigitte Ganschnick von der ZAW.
4: In der ganzen Schweiz ist das System sehr fragmentiert und es fehlt an einer Standardisierung und Harmonisierung zur Abklärung der Fahreignung.
3: Zudem müssten involvierte Ärzte und Psychologen und Fahrlehrer besser miteinander kommunizieren. In der Schweiz gibt es immer weniger Bauernhöfe. Laut dem Bundesamt für Statistik ist die Zahl der Betriebe im Vergleich zum Vorjahr erneut gesunken, während die durchschnittliche Fläche pro Betrieb zunimmt. Gestiegen ist auch die Zahl der Frauen an der Spitze eines Bauernhofs. Mittlerweile wird rund jeder 12. Betrieb von einer Frau geführt. Nach der Brandkatastrophe in Comontana sind alle Schweizer Patientinnen und Patienten wieder zurück im Land. Laut dem Bundesamt für Bevölkerungsschutz wurden 22 Personen aus Kliniken im Ausland zurückverlegt. Sie waren nach dem Brand Anfang Jahr in verschiedenen europäischen Ländern behandelt worden. Die weitere Betreuung erfolgt nun in Spitälern in der Schweiz. Nach dem Ende der Waffenruhe zwischen Russland und der Ukraine hat sich die Lage wieder verschärft. Nach Angaben beider Seiten kam es erneut zu Angriffen. Die Ukraine meldet russische Drohnenangriffe auf Kiew und andere Städte. Auch Russland spricht von Angriffen durch die Ukraine. Es sollte auflockern heute. Am Alpen-Nordhang und in der Ostschweiz hängen aber die Wolken noch bis in Abend rein. Es gibt heute maximal 10 bis 15 Grad.
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3: Ich bin Dario Jecker. Die SBB bauen im Gotthard-Basistunnel Entgleisungsdetektoren ein. Laut SBB erkennen die Geräte kritische Situationen früh und sollen so Kollisionen verhindern. Die Entgleisung eines Güterzuges hatte den Gotthard-Basistunnel vor rund 3 Jahren lahmgelegt. Feuchte Wälder sollen in Zukunft gegen Dürre und Hitze helfen. Ein neuer Leitfaden von Forschenden zeigt, wie Wälder vernässt werden können. Solche Wälder speichern mehr Wasser, wirken kühlend auf ihre Umgebung und helfen so gegen Hitzewellen. Gleichzeitig profitieren auch Tiere und Pflanzen, weil neue Lebensräume entstehen. Die Wiedervernässung gilt damit als Chance im Kampf gegen den Klimawandel. Nach einer langen Blockade durch Ungarn hat sich die EU auf neue Sanktionen gegen Israel verständigt. Laut der Nachrichtenagentur dpa betreffen sie rund 10 Personen und Organisationen. Hintergrund ist Gewalt radikaler israelischer Siedler gegen Palästinenser im Westjordanland. Vorgesehen sind unter anderem Einreiseverbote und eingefrorene Vermögen. Der britische Premierminister Keir Starmer will im Amt bleiben. Nach den schlechten Ergebnissen seiner Labour-Partei bei den jüngsten Wahlen übernehme er zwar die Verantwortung, wie Starmer sagt, Rücktrittsforderungen aus seiner eigenen Partei komme er jedoch nicht nach. Es sollte auflockern heute. Am Alpen-Nordhang und in der Ostschweiz hängen aber die Wolken noch bis in Abend rein. Es gibt heute maximal 10 bis 15 Grad.
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2: Ich bin Dario Jecker. Die SBB bauen im Gotthard-Basistunnel Entgleisungsdetektoren ein. Laut SBB erkennen die Geräte kritische Situationen früh und sollen so Kollisionen verhindern. Die Entgleisung eines Güterzuges hatte den Gotthard-Basistunnel vor rund 3 Jahren lahmgelegt. Feuchte Wälder sollen in Zukunft gegen Dürre und Hitze helfen. Ein neuer Leitfaden von Forschenden zeigt, wie Wälder vernässt werden können. Solche Wälder speichern mehr Wasser, wirken kühlend auf ihre Umgebung und helfen so gegen Hitzewellen. Gleichzeitig profitieren auch Tiere und Pflanzen, weil neue Lebensräume entstehen. Die Wiedervernässung gilt damit als Chance im Kampf gegen den Klimawandel. Nach einer langen Blockade durch Ungarn hat sich die EU auf neue Sanktionen gegen Israel verständigt. Laut der Nachrichtenagentur dpa betreffen sie rund 10 Personen und Organisationen. Hintergrund ist Gewalt radikaler israelischer Siedler gegen Palästinenser im Westjordanland. Vorgesehen sind unter anderem Einreiseverbote und eingefrorene Vermögen. Eishockey-Nazi-Trainer Jan Cadieu hat das Kader für die Heimweltmeisterschaft bekannt gegeben. Unter anderem fällt der letztjährige Topscorer der Nazi, Tyler Moy, dem letzten Kaderschnitt zum Opfer. Angeführt wird das Team von 6 NHL-Stars, darunter Captain Roman Josi. Mit Filip Kurashev könnte ein weiterer NHL-Spieler zum Team stoßen. Dann müsste das Kader nochmals angepasst werden. Es sollte auflockern heute. Am Alpen-Nordhang und in der Ostschweiz hängen aber die Wolken noch bis in den Abend rein. Es gibt heute maximal 10 bis 15 Grad.
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2: Ich bin Dario Jecker. Die Fortführung der Verwahrung eines 79-jährigen Pädophilen, der in Zürich verurteilt wurde, ist rechtskonform. Zu diesem Schluss kommt der Europäische Gerichtshof für Menschenrechte. Er hat die Beschwerde eines Mannes in diesem Punkt abgewiesen. Der 79-Jährige wurde vor 13 Jahren wegen mehrfachen sexuellen Handlungen mit Kindern verurteilt. Die Amsel, der Grünfink und der Girlitz sorgen für gute Nachrichten. Diese Vögel hatten in den vergangenen Jahren unter Krankheiten gelitten und wurden nun häufiger gezählt als noch im Vorjahr. Das zeigt die jährliche Vogelzählung der Organisation BirdLife. Die Nummer 1 bleibt der Spatz. Rückläufig sind die Zahlen an Schwalben und Mauerseglern. Von insgesamt 11 Hantavirus-Fällen geht die WHO bisher aus. Positiv getestet worden seien bisher 9 Personen, sagt WHO-Generaldirektor Tedros Ghebreyesus vor den Medien in Madrid. Bei 2 weiteren Fällen gehe man ebenfalls von einer Infektion aus. In dieser Zählung sind die 3 Todesfälle auf dem Kreuzfahrtschiff Hondius bereits enthalten. Eishockey-Nazi-Trainer Jan Cadieu hat das Kader für die Heimweltmeisterschaft bekannt gegeben. Unter anderem fällt der letztjährige Topscorer der Nazi, Tyler Moy, dem letzten Kaderschnitt zum Opfer. Angeführt wird das Team von 6 NHL-Stars, darunter Captain Romagnosi. Mit Philipp Kurashev könnte ein weiterer NHL-Spieler zum Team stoßen. Dann müsste das Kader nochmals angepasst werden. Bis sicher morgen Abend soll es trocken bleiben. Die Temperaturen gehen morgen Morgen bis auf um die 3 Grad runter. Durch den Tag gibt es einen Mix aus Sonne und Wolken bei Maximalwert von um die 16 Grad.
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4: Und da sind wir, Dienstag Nachmittag mit Thomas Tesiger. Schön, sind auch ihr mit dabei.
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gute Laune aus der Radioboxen mit Flashback FM Culture Club. Da gibt es die meisten 80er und die besten 90er Hits. Und wir feiern einen Hit aus den 80er vor 40 Jahren in den Charts mit dabei. Und zum 78. Geburtstag von Steve Winwood. Das ist Higher Love.

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einfach gross. Die Musik von Zürich West bei Flashback FM, ich schenke dir mein Herz. Das ist 100% Greatest Hits. In dem Dienstag Nachmittag auch gerade mit Roxette und The Look. Ich spiele euch Dexys Midnight Runners. Come on, Aline. Und vorab geht's Rose Lawrence Africa. Guten Tag mit Thomas Desiger. 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

einen aus der Kuschelrock-Schatztruhe. Flashback FM mit REO Speedwagon. Keep on loving you. Haufen Kult-Hits für den Dienstag Nachmittag und ganze Haufen aus den 90er. Ganz im Speziellen gibt es dann übermorgen am Donnerstag, 21. Mai, Flashback FM 90er-Tag mit Nirvana gehört zum Beispiel. Ace of Base schicken wir sozusagen mit ins Rennen oder auch ein Headaway. Nummer 90er, den ganzen Tag, 24 Stunden lang. Am Donnerstag, 21. Mai, Flashback FM 90er-Tag. Und einer ist schon jetzt als Vorgeschmack drauf. Das sind die Leute. Groove is in the heart. Für den groovy Dienstagnachmittag.

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2: Ich bin Dario Jecker. Die Bildungschancen von Kindern in der Schweiz hängen stark von den Eltern ab. Das zeigt ein Bericht des UNO-Kinderhilfswerks UNICEF. Die Schweiz schneidet im Vergleich mit einkommensstarken Ländern bei der Chancengerechtigkeit schlecht ab. Dabei hätte das Schweizer Bildungssystem das Potenzial, zur Chancengerechtigkeit beizutragen. Das sagt Desiree Zaug von UNICEF Schweiz.
3: Wichtig ist, dass man ein Verständnis zur Bildung ab Geburt entwickelt. Also mehr in die frühe Kindheit investiert, aber auch auf die frühe Selektion in der Schule verzichtet.
2: UNICEF fordert, dass der Staat mehr in die frühkindliche Betreuung investiere und Kinderarmut besser bekämpfe. Von insgesamt 11 Hantavirus-Fällen geht die WHO bisher aus. Positiv getestet worden seien bisher 9 Personen, sagt WHO-Generaldirektor Tedros Ghebreyesus vor den Medien in Madrid. Bei 2 weiteren Fällen gehe man ebenfalls von einer Infektion aus. In dieser Zählung sind die 3 Todesfälle auf dem Kreuzfahrtschiff Hondius bereits enthalten. Die Amsel, der Grünfink und der Girlitz sorgen für gute Nachrichten. Diese Vögel hatten in den vergangenen Jahren unter Krankheiten gelitten und wurden nun häufiger gezählt als noch im Vorjahr. Das zeigt die jährliche Vogelzählung der Organisation BirdLife. Die Nummer 1 bleibt der Spatz. Rückläufig sind die Zahlen an Schwalben und Mauerseglern. Israel blockiert die Einfuhr von medizinischen Geräten in den Gazastreifen. Laut Schätzungen der WHO haben seit Ausbruch des Gaza-Krieges vor 3 Jahren über 40.000 Menschen im Gazastreifen lebensverändernde, schwere Verletzungen erlitten. Reha-Geräte, die die Heilung fördern würden, stecken laut WHO teils seit einem Jahr an der Grenze fest. Bis sicher morgen Abend soll es trocken bleiben. Die Temperaturen gehen morgen Morgen bis auf um die 3 Grad runter. Durch den Tag gibt es einen Mix aus Sonne und Wolken bei Maximalwert von um die 16 Grad.
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5: Schönen guten Abend, kurz nach der 5. an den Dienstag. Wie wär's denn wieder mal mit Sixpence None the Richer oder Huey Lewis and the News? Gebe ich euch jetzt gerade nach Michael Zambello. Mein Name ist Thomas Tesiger, hallo.
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Easy unterwegs sind für Abend an dem Dienstag mit Flashback FM. Ein Dienstag, der sich so ein bisschen anfühlt wie ein Donnerstag, je nachdem. Dank Auffahrt übermorgen an dem bereits der Viertag. Und ihr seid mit 100% Greatest Hits auf dem Weg in Feierabend. Er spickt uns tatsächlich gerade auch noch geschwind zurück. Ganze 30 Jahre mit der Nummer 1 von der Schweizer Singlecharts am 12. Mai 1996. Los del Rio gibt es mit Macarena. Aus einer Zeit, da haben die Sommerhits noch richtig nach Sommer tönt.

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0: Verrückt, die meisten 80er und die besten 90er-Hits. Flashback FM mit dem Ronan Keating. Und da geht es gerade Musik von Prince. Purple Rain, nachher auch Cock Robin, The Promise You Made. Und mit dabei sind Laidback, Sunshine Reggae. Mein Name ist Thomas Tesiger, wünsche einen guten Dienstagabend.
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3: Ich bin Dario Jecker. Guten Abend. Die eidgenössische Finanzkontrolle kritisiert, die Gesundheitskosten von Asylsuchenden seien zu teuer. Selina Urech.
4: Die Gesundheitskosten in den Bundesasylzentren sind vor 3 Jahren laut der eidgenössischen Finanzkontrolle über 65 Millionen Franken gewesen. Das sind rund 14% der gesamten Betriebskosten der Asylzentren. Konkret wird das Staatssekretariat für Migration für das Versicherungsmodell mit der Krankenkasse CSS kritisiert. Das Migrationsamt hat den Vertrag immer wieder verlängert, ohne günstigere Alternativen zu prüfen. Laut der Finanzkontrolle sei die Franchise zeitweise viel zu hoch gewesen. Das Staatssekretariat für Migration sagt, es hätte schon nachgebessert und günstigere Verträge abgemacht.
3: Bei einer Militärkaserne im jurassischen Buhr ist ein Streit zwischen Panzergrenadieren und Infanteriesoldaten eskaliert. Ausgeartet sei der Streit in der Nacht auf letzten Freitag, berichtet 20 Minuten. Panzergrenadiere sollen sogar eine Blendgranate auf das Gelände der Infanteristen geworfen haben. Ein Sprecher der Militärjustiz bestätigte, dass einige Soldaten leicht verletzt wurden. Bei einer anschließenden Durchsuchung wurde geklautes Armeematerial gesichert. Eine Person soll 200 Schuss Munition gestohlen haben. Nigerias Militär soll am Sonntag mehr als 100 Zivilisten per Luftschlag getötet haben. Der Menschenrechtsorganisation Amnesty International zufolge soll die Armee einen Wochenmarkt im Nordwesten Nigerias angegriffen haben. Das Militär sprach von einem präzisen Luftschlag auf einen Treffpunkt von Terroristen am Dorfrand. Amnesty bezeichnet den Angriff als Kriegsverbrechen. Bis sicher morgen Abend soll es trocken bleiben. Die Temperaturen gehen morgen Morgen bis auf um die 3 Grad runter. Durch den Tag gibt es einen Mix aus Sonne und Wolken bei Maximalwert von um die 16 Grad.
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2: Guten Abend, ich bin der Jonathan Ernst. Die Schweiz soll ein neues EU-Abkommen umsetzen. Das forderte der französische Arbeitsminister Jean-Pierre Farandou in der Nationalversammlung in Paris. Mit dem Abkommen zahlt künftig das Land des Arbeitsortes und nicht das Wohnsitzland das Arbeitslosengeld für Grenzgängerinnen und Grenzgänger. Farandou wies in der Nationalversammlung darauf hin, dass Frankreich mit dem derzeitigen System 860 Millionen Euro pro Jahr verliere. Die Schweiz ist das mit Abstand wichtigste Arbeitsland für französische Grenzgänger. Sie profitiert von der aktuellen Regelung. Amazon leiht sich Milliarden in der Schweiz. Wie die beteiligten Banken in einer Mitteilung schreiben, hat der US-Technologiekonzern in der Schweiz Anleihen von rund 2,8 Milliarden Franken herausgegeben. Es ist das erste Mal, dass Amazon Anleihen in Schweizer Franken herausgibt. Laut Marktbeobachtern dürfte es sich um einen der größten Beträge handeln, die je ein Unternehmen in Franken auf einmal aufgenommen hat. Nigerias Militär soll am Sonntag mehr als 100 Zivilisten per Luftschlag getötet haben. Der Menschenrechtsorganisation Amnesty International zufolge soll die Armee einen Wochenmarkt im Nordwesten Nigerias angegriffen haben. Das Militär sprach von einem präzisen Luftschlag auf einen Treffpunkt von Terroristen am Dorfrand. Amnesty bezeichnet den Angriff als Kriegsverbrechen. eBay möchte nicht vom Videospielehändler GameStop übernommen werden. Der Online-Marktplatz lehnt das 55 Milliarden US-Dollar Angebot von GameStop ab, wie die New York Times berichtet. Der Übernahmeplan sei weder glaubwürdig noch attraktiv. Das Angebot hatte unter Experten die Frage aufgeworfen, wie GameStop sich das überhaupt leisten kann. Die Temperaturen morgen die bleiben etwa gleich bei 15 bis 16 Grad auf der Alpen-Nord-Seite. Immerhin bleibt es noch schön, der Start ins Auffahrtswochenende übermorgen. Der Tag sieht leider eher verregnet aus, genauso am Freitag.
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2: Diese Themen haben heute Schlagzeilen gemacht. Guten Abend. Die Bildungschancen von Kindern in der Schweiz hängen stark von den Eltern ab. Das zeigt ein Bericht des UNO-Kinderhilfswerks UNICEF. Die Schweiz schneidet im Vergleich mit einkommensstarken Ländern bei der Chancengerechtigkeit schlecht ab. Erziehungswissenschaftlerin Margrit Stamm fordert deshalb, dass Kinder aus ärmeren Familien zusätzlich unterstützt würden.
3: Benachteiligte Kinder müssten eigentlich eine zusätzliche Kompensation bekommen, weil sie ja nicht die gleichen Voraussetzungen haben wie Kinder aus gut situierten Familien.
2: Auch UNICEF fordert, dass der Staat mehr in die frühkindliche Betreuung investieren und Kinderarmut besser bekämpfen soll.
4: Die Gesundheitskosten in den Bundesasylzentren sind zu hoch und der Bund hat sie nur bedingt im Griff. Zu diesem Fazit kommt ein Bericht der Eidgenössischen Finanzkontrolle. Der Bund hätte mit einer besser abgestimmten Franchise mehrere hunderttausend Franken an Gesundheitskosten einsparen können, heißt es. Das zuständige Staatssekretariat für Migration hätte die Übersicht verloren und habe keine verlässlichen Instrumente zur Kostensteuerung. Eine besser gewählte Franchise hätte allein im Jahr 2023 rund 1,5 Millionen Franken an Gesundheitskosten sparen können.
2: Schweizer Grosskonzerne haben im internationalen Vergleich besonders intensiv in Forschung und Entwicklung investiert. Im vergangenen Jahr belegte die Schweiz weltweit Rang 3 hinter den Niederlanden und den USA, wie die Prüfungs- und Beratungsfirma EY Schweiz schreibt. Angeführt wird das weltweite Ranking weiterhin von US-Technologiekonzernen. Insgesamt investieren Schweizer Konzerne im vergangenen Jahr 34 Milliarden Euro in Innovationen. Zu den grössten Forschungsinvestoren zählen die beiden Basler Pharmakonzerne Roche und Novartis. Amazon leiht sich Milliarden in der Schweiz. Wie die beteiligten Banken in einer Mitteilung schreiben, hat der US-Technologiekonzern in der Schweiz Anleihen von rund 2,8 Milliarden Franken herausgegeben. Es ist das erste Mal, dass Amazon Anleihen in Schweizer Franken herausgibt. Laut Marktbeobachtern dürfte es sich um einen der grössten Beträge handeln, die je ein Unternehmen in Franken auf einmal aufgenommen hat.
4: In der Schweiz gibt es immer weniger Bauernhöfe. Laut dem Bundesamt für Statistik wurden im vergangenen Jahr rund 46.270 Bauernhöfe gezählt. Das sind 1,7% weniger als im Vorjahr. Zum ersten Mal seit 15 Jahren sank auch die Zahl der Biobetriebe. Gleichzeitig gibt es weniger Landwirte. Ihre Zahl ging auf knapp 146.000 zurück. Zugenommen hat hingegen die Zahl der Frauen an der Spitze eines Bauernhofs. Mittlerweile wird rund jeder 12. Betrieb von einer Frau geführt.
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2: Diese Themen haben heute Schlagzeilen gemacht. Guten Abend.
3: Die eidgenössische Finanzkontrolle kritisiert, die Gesundheitskosten von Asylsuchenden seien zu teuer. Selina Urech.
4: Die Gesundheitskosten in den Bundesasylzentren sind vor 3 Jahren laut der eidgenössischen Finanzkontrolle über 65 Millionen Franken gewesen. Das sind rund 14% der gesamten Betriebskosten der Asylzentren. Konkret wird das Staatssekretariat für Migration für das Versicherungsmodell mit der Krankenkasse CSS kritisiert. Das Migrationsamt hat den Vertrag immer wieder verlängert, ohne günstigere Alternativen zu prüfen. Laut der Finanzkontrolle sei die Franchise zeitweise viel zu hoch gewesen. Das Staatssekretariat für Migration sagt, es hätte schon nachbessert und günstigere Verträge abgemacht.
5: Wer mit über 75 Jahren Auto fährt, soll in der ganzen Schweiz nach einheitlichen Kriterien beurteilt werden. Das fordert eine neue Studie der ZHAW im Auftrag des Bundes. Die heutigen Tests könnten die tatsächliche Fahrtauglichkeit älterer Menschen nur begrenzt einschätzen, sagt Professorin Brigitte Ganschnick von der ZHAW.
6: Konkret ändern müsste sich wirklich, dass man ein standardisiertes Verfahren einführt, dass man Fahrsicherheitsabklärung im Straßenverkehr durchführt bei Personen, wo es unsicher ist, dass man die interprofessionelle Kommunikation zwischen Arzt, Psychologinnen, Therapeutinnen und Fahrlehrerinnen verbessert.
5: Die Studie empfiehlt zudem, die Verbesserungsvorschläge in eine nationale Strategie einfließen zu lassen. In der Schweiz gibt es immer weniger Bauernhöfe. Laut dem Bundesamt für Statistik wurden im vergangenen Jahr rund 46.270 Bauernhöfe gezählt. Das sind 1,7% weniger als im Vorjahr. Zum ersten Mal seit 15 Jahren sank auch die Zahl der Biobetriebe. Gleichzeitig gibt es weniger Landwirte. Ihre Zahl ging auf knapp 146.000 zurück. Zugenommen hat hingegen die Zahl der Frauen an der Spitze eines Bauernhofs. Mittlerweile wird rund jeder 12. Betrieb von einer Frau geführt.
2: Der Konflikt im Iran hat womöglich weitere Auswirkungen auf die Umwelt. Laut der Umweltschutzorganisation Greenpeace breitet sich im Persischen Golf ein Ölteppich aus. Satellitenbilder zeigen, dass sich das Öl bereits stark verteilt hat. Je nach Wind und Strömung könnte es auch Schutzgebiete erreichen. Die Ursache ist noch unklar. Möglich sind Lecks an Infrastruktur oder Tankschiffen. Amsel, Grünfink und Girlitz sorgen für gute Nachrichten. Diese Vögel hatten in den vergangenen Jahren unter Krankheiten gelitten und wurden nun häufiger gezählt als im Vorjahr. Das zeigte die jährliche Vogelzählung der Organisation BirdLife. Nummer 1 bleibt jedoch der Spatz. Sorgen bereiten Schwalben und Mauersegler. Ihre Zahlen sind rückläufig. Grund dafür ist laut BirdLife der Mangel an Nistnischen an Gebäuden und an Insekten im Siedlungsraum.
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2: Diese Themen haben heute Schlagzeilen gemacht. Guten Abend.
3: Die Gesundheitskosten in den Bundesasylzentren sind zu hoch und der Bund hat sie nur bedingt im Griff. Zu diesem Fazit kommt ein Bericht der Eidgenössischen Finanzkontrolle. Der Bund hätte mit einer besser abgestimmten Franchise mehrere hunderttausend Franken an Gesundheitskosten einsparen können, heißt es. Das zuständige Staatssekretariat für Migration hätte die Übersicht verloren und habe keine verlässlichen Instrumente zur Kostensteuerung. Eine besser gewählte Franchise hätte allein im Jahr 2023 rund 1,5 Millionen Franken an Gesundheitskosten sparen können.
4: Die Bildungschancen von Kindern in der Schweiz hängen stark von den Eltern ab. Das zeigt ein Bericht des UNO-Kinderhilfswerks UNICEF. Die Schweiz schneidet im Vergleich mit einkommensstarken Ländern bei der Chancengerechtigkeit schlecht ab. Dabei hätte das Schweizer Bildungssystem das Potenzial, zur Chancengerechtigkeit beizutragen. Das sagt Desiree Zaug von UNICEF Schweiz.
5: Wichtig ist, dass man ein Verständnis zur Bildung ab Geburt entwickelt, also mehr in die frühe Kindheit investiert, aber auch auf die frühe Selektion in der Schule verzichtet.
4: UNICEF fordert, dass der Staat mehr in die frühkindliche Betreuung investiere und Kinderarmut besser bekämpfe.
3: Nach der Brandkatastrophe in Comontana sind alle in ausländischen Spezialkliniken behandelten Schweizer Patientinnen und Patienten zurückgekehrt. Ein medizinisches Expertengremium koordinierte die Rückführung und wurde inzwischen aufgelöst. Insgesamt wurden 22 Personen aus dem Ausland zurückverlegt, wie das Bundesamt für Bevölkerungsschutz mitteilt. Sie waren nach dem Brand Anfang Jahr in verschiedenen europäischen Ländern behandelt worden. Die weitere Betreuung erfolgt nun in Spitälern in der Schweiz.
4: In der Schweiz gibt es immer weniger Bauernhöfe. Laut dem Bundesamt für Statistik ist die Zahl der Betriebe im Vergleich zum Vorjahr erneut gesunken, während die durchschnittliche Fläche pro Betrieb zunimmt. Gleichzeitig gibt es weniger Milchkühe und Schweine im Land. Der Gemüsebau hingegen legt deutlich zu. Gestiegen ist auch die Zahl der Frauen an der Spitze eines Bauernhofs. Mittlerweile wird rund jeder 12. Betrieb von einer Frau geführt.
2: Trockene Wälder sollen vernässt werden können. So soll die Artenvielfalt gefördert werden und der Wald besser vor Dürre und Hitze geschützt werden. Das schreiben Forschende in einer neuen Studie. Viele Auen-, Moor- und Sumpfwälder seien in den vergangenen Jahrhunderten entwässert worden. Besonders Auenwälder seien wichtige Lebensräume für zahlreiche Tier- und Pflanzenarten. Das Auffüllen von Entwässerungsgräben oder die Renaturierung von Bächen oder auch der Biber könnten dabei helfen.
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2: Die Themen haben heute Schlagzeilen gemacht. Guten Abend.
3: Die eidgenössische Finanzkontrolle kritisiert, die Gesundheitskosten von Asylsuchenden seien zu teuer. Selina Urech.
4: Die Gesundheitskosten in den Bundesasylzentren sind vor 3 Jahren laut der eidgenössischen Finanzkontrolle über 65 Millionen Franken gewesen. Das sind rund 14% der gesamten Betriebskosten der Asylzentren. Konkret wird das Staatssekretariat für Migration für das Versicherungsmodell mit der Krankenkasse CSS kritisiert. Das Migrationsamt hat den Vertrag immer wieder verlängert, ohne günstigere Alternativen zu prüfen. Laut der Finanzkontrolle sei die Franchise zeitweise viel zu hoch gewesen. Das Staatssekretariat für Migration sagt, es hätte schon nachgebessert und günstigere Verträge abgemacht.
2: Nach der Brandkatastrophe in Crans-Montana sind alle in ausländischen Spezialkliniken behandelten Schweizer Patientinnen und Patienten zurückgekehrt. Ein medizinisches Expertengremium koordinierte die Rückführung und wurde inzwischen wieder aufgelöst. Insgesamt wurden 22 Personen aus dem Ausland zurückverlegt, wie das Bundesamt für Bevölkerungsschutz mitteilte. Sie waren nach dem Brand Anfang Jahr in verschiedenen europäischen Ländern behandelt worden. Die weitere Betreuung erfolgt nun in Spitälern in der Schweiz.
5: Wer mit über 75 Jahren Auto fährt, soll in der ganzen Schweiz nach einheitlichen Kriterien beurteilt werden. Das fordert eine neue Studie der ZHAW im Auftrag des Bundes. Die heutigen Tests könnten die tatsächliche Fahrtauglichkeit älterer Menschen nur begrenzt einschätzen, sagt Professorin Brigitte Ganschnig von der ZHAW.
6: In der ganzen Schweiz ist das System sehr fragmentiert und es fehlt an einer Standardisierung und Harmonisierung zur Abklärung der Fahreignung.
5: Die Studie empfiehlt, die Verbesserungsvorschläge in eine nationale Strategie einfließen zu lassen.
2: Die Europäische Union hat sich auf neue Regeln gegen Engpässe bei wichtigen Medikamenten geeinigt. Die neuen Vorschriften sollen die Produktion wichtiger Arzneimittel stärker nach Europa verlagern und die Abhängigkeit von Nicht-EU-Staaten verringern. Betroffen sind etwa Antibiotika, Insulin, Impfstoffe sowie Medikamente gegen chronische und seltene Krankheiten. Geplant sind unter anderem finanzielle Unterstützung für Produktionsprojekte innerhalb der EU sowie gemeinsame Beschaffungen mehrerer Staaten. Der Konflikt im Iran hat womöglich weitere Auswirkungen auf die Umwelt. Laut der Umweltschutzorganisation Greenpeace breitet sich im Persischen Golf ein Ölteppich aus. Satellitenbilder zeigen, dass sich das Öl bereits stark verteilt hat. Je nach Wind und Strömung könnte es auch Schutzgebiete erreichen. Die Ursache ist noch unklar. Möglich sind Lecks an Infrastruktur oder Tankschiffen.
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